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Hallo, hier ist DJ Anna BKA 132. Wow. 132, Ausgabe 132, 132, BKA Bands, Klatsch und Ausgehtipps, Sendung vom 10. Oktober 2026 und Live-Aufzeichnung. DJ Anna an den Mix spielt Lieder, Host Diana. Und ich fange jetzt gleich an mit einer alten BKA-Tradition. Und zwar, ein alter Freund des Hauses liefert ungefähr jährlich einen neuen Song ab. Er veröffentlicht sonst nirgends was. Früher hat er live gespielt. Ich spreche von Dee Cooper und heute hört ihr den Song The Contract Killer.

0: 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The contract killer. Ein Vertragskiller heiern, um die romantische Beziehung zu beenden, die vielleicht nicht so romantisch war. Passt gut zum nächsten Lied von Die Schwimmen. Da geht es nämlich auch um die symbolische Zerstörung des Ex-Partners, den man so geliebt hat und der jetzt verschwinden soll. Allerdings von selbst und nicht mit Hilfe eines Contract Killers. Ich spreche von dem Song Verschwinde aus meinen Träumen von Die Schwimmen. Erschienen auf der neuen Schwimmen-EP Wi-Fi on Ice, die am 2. Oktober, also vor 8 Tagen erschienen ist und die live gefeiert wird am 16. Oktober im West Germany mit Gästen, die Schwimmen live und noch andere Gäste wie zum Beispiel Helma. Jetzt erstmal hier im Anschluss Die Schwimmen, Verschwinde aus meinen Träumen.
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Das war das Zitate-Monster Friberti mit seinem neuen Song Dragonfly. Pudis meets Velvet Underground meets Ace of Base. Großartig, mein momentaner Lieblingssong von seinem am 30. Oktober erscheinenden Album Friberti One. Nicht weniger als ein Zyklus kündigt er damit an, nachdem er 15 Jahre oder noch länger den deutschsprachigen Pop mitgeprägt hat, ist er jetzt auf Englisch umgestiegen. Friberti ist nämlich der Mensch, der früher Jens Friebe hieß und jetzt ausschließlich auf Englisch singt und so tolle Lieder wie dieses abliefert. Dragonfly erscheint auch wieder auf seinem nicht immer Label, aber schon lange Staatsakt. Und seine Release-Show ist am 13. November im Urban Spree, but soon dead and gone if everything went wrong in the city. 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Okay, bla bla bla. Ich bin DJ Anna, ihr hört BKA 132, Live-Sendung vom 10.10.2026. Und wer es wirklich live gerade hört, den möchte ich jetzt einen weiteren tollen Tipp geben. Heute Abend ist die Veranstaltungsreihe Outside the Big Mac in der Panke und da spielt unter anderem diese Künstlerin

passt ganz gut zum nächsten Act. Der auch heute Abend in der Panke auftritt. Alle kennen ihn. Berlins Stehschlagzeug-Dandy. Chris Immler. Danke an Cosi Müller für den Song Embodiment of Denial. Nee, Media Maniac. Embodiment of Denial heißt ja Album, welches, glaube ich, im Mai erschienen ist, und weiter geht's.

Operation Schönheit von Chris Immler, butterweich produziert, extrem gechillt. Und Chris spielt heute mit Cozy in der Panke. Cozy Müller, Chris Immler und Matt Pogo, DJ Caillou. Und jetzt kommt Eigenwerbung in meinem anderen Leben als Konzertveranstalter. Mache ich eben seit langer Zeit Konzerte, genauso lang wie Radio. Und ich bin da heute eingeladen zu einem Talk über die Konzert- und Clubkultur der letzten 27 Jahre oder vielleicht sogar mehr. Aber mit meiner Konzertreihe habe ich 1999 angefangen. So, genug des Eigenlobs. Heute Abend, 10. Oktober, Matt Pogo, Cozy Müller, Chris Immler live, DJ Caillou und Talk mit Ran Huber Panke im Wedding. Und wie ihr hört, ist da im Hintergrund immer noch Chris Immler von seiner Platte Operation Schönheit. Und diese Zeit nutze ich, um euch ein paar Ausgeh-Tipps zu geben. Der erste kam ja gerade schon. Für die, die jetzt auch spontan sind und irgendwie ein bisschen zentral wohnen, die können jetzt zum Haus der Statistik am Alessanderplatz gehen. Da ist die Minimalversion vom Festival für selbstgebaute Musik. Sie heißt Krach auf dem Dach, wir forschen weiter. Und auf dem Dach des Hauses der Statistik ist heute ein Konzert und Installation, Soundinstallation und Party mit dabei. Piloka Krach, Saba Arad, Tom Meyer, Agente Costura, Johannes Marx, der von Pitch Tuner, Lev und DJ Cosmic Soldier. Läuft seit 16 Uhr, glaube ich, und geht noch bis 10. Also ihr habt noch Zeit, es ist nämlich erst 20 nach 5. Macht euch auf. Oder ihr geht um 8 pünktlich in die Panke, aber ihr müsst schon um 5 vor 8 da sein, denn es gibt nur noch wenig Tickets an der Abendkasse für Outside the Big Mac Teil 5. Aber was auch völlig abgedreht ist, ich habe jetzt leider keine Mucke dabei, ist der Abend im Ausland. Da spielen nämlich die Mercenarias, eine Punkband aus Brasilien, die sich Anfang der 80er gegründet hat und schon vor 10 Tagen ein Konzert im SO36 gegeben haben. Die spielen da heute mit MIPV und Restless. Das wird wahrscheinlich Hammer. Im Ausland geht es immer so um 7 oder 8 los, also Einlass. Morgen ist Sonntag und morgen könnt ihr zur ältesten Lesebühne der Welt oder von Berlin. Die gibt es nämlich jetzt schon seit 35 Jahren oder noch länger. Reformbühne Heim und Welt. Und sie ist auch nie ausgefallen. Nie. Ist immer Sonntag. Es war früher im Café Burger, dann war sie mal im Frankfurter Tor in den Türmen. Jetzt ist sie in der Beiz seit einigen Jahren und morgen lesen Mandana Katebian und Frank Sorge, die alten Reformbühnler Falco Hennig, Heiko Werning, Arne und Speider. Stargäste sind morgen Andreas Albrecht und Mareike Barmeier. Dann etwas, was ich schon vorhin getippt habe, so indirekt, die Schwimmen, Wi-Fi on Ice Release Show am 16. Oktober im West Germany. Opening oder Gast ist Helma, Singer-Songwriterin, und am DJ-Pult eine tolle Person, DJ Hanebüchen und mit Friends eventuell, DJ Hanebüchen von What Difference Does It Make und anderen DJ-Kollektiven, hat einen super Geschmack und ist, glaube ich, auch riesen Schwimmen-Fan, nicht nur. 26. Oktober, Madame Claude, Kreisfrequenz. Das ist ein Duo, bestehend aus Ira Hatschik und Dirk Dresselhaus, aka Schneider TM. Am 27. Oktober, und damit sind wir dann auch gleich wieder bei einem Song, den ich bald spiele. Mal wieder, nach langer Pause, G-Rack
Selig Implosion Deluxe, die Münchner Band, spielt in der tollen Lombardo-Bar am Zionskirchplatz, 27. Oktober. Der Eintritt ist frei, aber es wird um Spende gebeten. 30. Oktober ist die Pre-Release-Show von Aniko, Earth Love and Variations, heißt ihr neues Album, was am 6. November erscheint. Eingeladen hat sie sich den Franzosen Love Sabrine und die Berlinerin Johnny, aka A Girl Called Johnny. Und jetzt mache ich erstmal eine Pause mit Ausgeh-Tipps, denn der letzte, jetzt kommt der letzte, Cinem hat ihr zweites Album bei Fun in the Church veröffentlicht, Cinem aus aus München, und stellt das live vor am 31. Oktober im Urban Spree. Und wir hören jetzt von Cinem Banane.

0: Alles muss raus. G-Rack, Zelig, Implosion, Deluxe. Ein Trio aus München, deren Album Gerade Tage am 11. September, also genau vor einem Monat, erschienen ist. 11. September 2026. Ihr hört BKA 132 auf Reboot FM. Und G-Rack spielen live am 27. Oktober in der Lombardo Bar und am 25. Oktober in Buko in the Office. Der nächste Act passt eigentlich gar nicht schlecht zu G-Rack. Wir kehren zurück nach Berlin und hören jetzt was vom 9. oder 10. Album von Mittekill. Es ist großartig geworden, finde ich. Der Song heißt Der Gönner und erzählt von einer konkreten Immobilienperson, die auch mal Kontakt hatte mit dem Antje Öglesund oder umgekehrt.
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Schön hinterher nach Mittekill mit dem Song Der Gönner vom ganz bald erscheinenden Album Junge, Junge, Junge. Jetzt gerade eben die Quittung mit Zeitgeist vom Album Extrawelt, auch erschienen in diesem Jahr. Die Quittung spielt in Dresden und zwar am 24. Oktober in der Veränderbar. Mittekill spielt am 7. November in der BLO-Kantine, in der Blo-Kantine am Nöldner Platz. Junge, Junge, Junge Release-Show mit Frosch-Schmalzel-Krupp und DJ Florian Illing. Noch eine Release-Show, habe ich gerade schon angekündigt. Aniko. Earth, Love and Variations am 30. Oktober in der Galiläa-Kirche

Aniko, The Turn vom Album Earth, Love and Variations, was am 6. November 2026 erscheint und live vorgestellt wird mit Gästen am 30. Oktober in der Galiläakirche. Schöner, sehnsüchtiger Song. The Turn steht fürs Driften auf dem Wasser, aber vielleicht auch für eine Wende. Anikos Botschaft ist Miteinander und Love, was in diesen Zeiten kein schlechtes Ding ist. Zeiten von Hass und Egozentrik und Vereinzelung. So, das war jetzt das Wort zum Samstag von Pfarrer DJ Anna auf Reboot FM. Meine Sendung heißt BKA. Ihr hört die 132. Ausgabe. Und Aniko hat eine alte Kollegin, was heißt eine alte Kollegin, mit der sie auch schon zusammengespielt hat, die am 22. Oktober im Café Wolf spielt. Und das Café Wolf, das ist in Graz. Ladybird's Spine.

solche Texte schreibt nur einer, Friberti, früher Jens Friebe. Und diesmal, jetzt seit ab sofort sind sie in Englisch und nicht mehr in Deutsch. Wir haben vom Album Friberti 1, was am 30. Oktober auf Staatsakt erscheint, Realtime gehört. Und die Release-Show ist am 13. November im Urban Spree. Mit dabei sind Verbrennung dritten Grades aus der Schweiz. Salome Käsemodel heißt die Person, die dahinter Verbrennung dritten Grades steckt. Ich war DJ Anna, ich bin DJ Anna, ich verabschiede mich, es war eine schöne Sendung, die 132. Danke an Reboot FM und ich habe noch einen Song, wir haben noch 4 Minuten und der letzte Song ist auch noch mal von Mythical. Sorry, Mythical, junge Release-Show am 7. November in der BLO-Kantine am Nöldner Platz. Album erscheint einen Tag vorher auf Rookie Records. Und wir hören jetzt noch zum Abschluss von Mythical. Das warst du. Schönen Abend und genau, macht's euch gut und fuck them all.

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0: Guten Abend an diesem 270. Tag des Jahres. So, am besten stellt sich der eindeutige Gast auch eindeutig selbst vor, würde ich sagen.
1: Guten Abend, mein Name ist Roy Buster.
0: Und wie ist er noch? Du hast ja sehr viele Namen.
1: Mit Schimpansen.
0: Und was gibt's noch?
1: Osman Korsakow.
0: Und was gibt's noch?
1: Sigi Heil.
0: Und was gibt's noch?
1: MC Westbämme.
0: Genau, und man kennt dich ja vielleicht auch unter dem Namen Klaus Teuerkauf.
1: Boah.
0: Von Endart.
1: Naja, das bleibt geheim.
0: Das ist ein großes Geheimnis, ein endliches Geheimnis. Was haben wir denn da gerade gehört? Das ist nämlich was sehr, sehr Spezielles.
1: Das war eine Platte von meinem allerbesten Freund jemals. Es wird auch keinen Waffenbruder erster Gattung mehr geben als ihn, Lala W. Hallmann. Und die hat einen Freund, ich glaube, der kommt aus Nürnberg, der heißt Klimek. Vorname Achim, glaube ich, ist mir entfallen, peinlich. Mal gemacht für eine Ausstellung bei Michael Horbach. Das war so eine Galerie in kurzzeitige in Köln.
0: Aber da darf man das Wort Galerie benutzen.
1: Ja.
0: Da bist du nicht so streng.
1: Mit Endart ist eine Künstlergruppe gewesen. Und wir hatten Ausstellungsraum auf der Oranienstraße 36. Und seit dem 13.09.1981, das war die Hague-Demo. Und abends, also ich habe das mal so gesagt im Interview, morgens Steine am Winterfeldplatz natürlich und abends Biere und Weine. Ja.
0: In Kreuzberg dann natürlich.
1: Oranienstraße 36 in 1000 Berlin 36 damals.
0: Ja, das war ein super Ort. Da sind sehr viele unterschiedliche Leute zusammengekommen. Ich kannte diesen Ort auch schon also sehr, sehr lange. Mhm. Da saß dann Bruno S. rum, hat Pferde gemalt.
1: Schleinstein, ja.
0: Und Schicken saß am Schreibtisch und hat gezeichnet meistens. Und damit die Zuhörer und Zuhörerinnen das auch wissen, da gibt es ungefähr 1 Milliarde Notizhefte, die sind alle so sehenswert. Ich hätte ja gerne mal, dass du die alle mal ausstellst, damit man sich das mal angucken kann.
1: Wie denn, mit Blättermaschinen?
0: Ja, warum nicht?
1: Also, ja, die sind teuer. Bleiben wir mal bei der Sache. Also
0: ja.
1: Bei der Sendung auch. Und unserem Sendebewusstsein.
0: Ja, und unserem tollen Titel, die Vereindeutigung der Welt. Wir müssen halt heute ganz eindeutig bleiben und vereindeutigt.
1: Nein, das ist ein Buch von Thomas Bauer, das sollte jeder mal lesen. Das geht um die Diskussionsunbereitschaft und die Ambiguitätsintoleranz in der Gesellschaft, die fortschreitet. Und jetzt sollten wir eigentlich besser mal mit Musik hören.
0: Ja, und zwar ganz im Sinne der ersten öffentlichen Eisenbahn, die nämlich heute vor so und so viel 100 Jahren eingeweiht wurde, die Lokomotive Nummer 1.
1: Die deutsche oder die englische?
0: Die englische.
1: Ach so, ja.
0: Nun hören wir einen weiteren Song, den du mitgebracht hast.
1: Von Fehlgeburt. So heißt eine Punkband.
0: Ja, eine sehr alte Punkband. Und hier,
1: nee, nicht so alt, 88 oder so alles.
0: Naja gut, nicht so alt. Also hier ist alles voller Singles, die du mitgebracht hast. Sehr, sehr viele, eine bunte Tüte.
1: Eine bestusster als die andere.
0: Ja.
1: Let's go.
2: Advanced.

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1: Es klingelt! Also diese Band hat ein sehr schönes Inlay. Die Platte natürlich, nicht die Band. Also die wahrscheinlich auch in ihren Köpfen gehabt. Ne, da waren die alle ganz jung, ja, oder?
2: Also unser David hat mir erzählt, er ist ja in der Mitte, also der Trommler. Und
1: in der Mitte vom Cover, meine,
2: ja,
1: wird
2: auf
1: gemeint.
2: Auf der Rückseite. Und David meinte, der Gitarrist sagte immer, er soll einen Takt hauen. Und immer wenn er hochspringt, soll er einen Wirbel machen und wenn er auf dem Boden landet, aufhören.
1: Aha.
2: Also er konnte gar nicht Schlagzeug spielen zu dem Zeitpunkt.
1: Aber vielleicht hat er es so dann ganz gut gelernt mit dem Timing.
2: Ne, später hat er, war ja bei Thomas Wiedler, das war sein Schlagzeuglehrer.
1: Ach.
2: Ja, Haut und Betsies und so.
1: Ja, weil David kennt man ja vielleicht auch von Charlie's War.
2: Ja,
1: ne, das hat er dann später gemacht und von Cortex kennt man ihn
2: heute,
1: auch.
2: Ja, klar,
1: heutzutage. Cortex, ja. Nur einen herzlichen Gruß natürlich.
2: Ja.
1: Naja, diese Band, die könnte man jetzt ne, auch nicht mehr so nennen, ne? Fehlgeburt.
3: Ja, man kann alles nennen, ne? Man muss sich nur trauen, ne?
1: Ja, aber ich meine, die Band gibt es ja schon sehr lange nicht mehr.
3: Ja, das ist so, ja, alles, das ist wie bei Endart. Irgendwann, Gerd hat das mal so gesagt, das ist wie Lava. Erst ist es flüssig und heiß und dann wird es starr und dann zerbricht es. Ne? Und dann verpulverisiert sich das so.
1: Ja, so ähnlich wie bei der Galvanisierung.
3: Weiß ich nicht.
1: Naja, denn du bist ja schon auch ein ziemlich umtriebiger Zeichner und Skulpteur und Maler auch doch. Irgendwie machst du ja alles und auch Schmuck machst du ja auch.
3: Ja, ich mache bin Universaldilettant.
1: Ja, ein sehr schöner Universaldilettant. Und
3: aber ich kann auch richtig malen oder zeichnen, also nach der Natur, das kann ich auch, aber das ist, interessiert mich nicht. Das ist seit der Fotografie obsolet.
1: Ja. Und wie der Fotografie obsolet das ist, nun kommt Can, hast du mitgebracht. Warum hast du Can mitgebracht?
3: Da war ich 15, als das rauskam, oder 14. The Spoon, das war von, glaub, Tatort oder sowas. Oder Francis Durbridge oder so war das irgendwie die Titelmelodie. Also war der einzige Hit von Can und die kam aus Köln. Und ja, das war eine meiner absoluten Lieblingsbands bis heute. Ne?
1: Wie alt warst du da, als du das gekauft hast?
3: Die Single?
1: Ja.
3: Die konnte ich damals gar nicht erstehen, da kamst du gar nicht ran.
1: Nee.
3: Im Radio gehört in einem wie sagt man denn, Tonband noch mit, nicht Uhr, Quatsch, Grundig war das, aus dem Pfandhaus gekauft für 80 Mark.
1: Ja.
3: Aufgenommen aus dem Radio mit Mikrofon, so war die Zeit. So, lass ablaufen.
1: Naja, jetzt wird's abgelaufen, hier, bevor es abläuft.
3: Es knackt.
1: Es knistert was.

0: Du hast ja auch deine Nasenflöte mitgebracht, ne?
1: Genau.
0: Spiel mal was bitte. Damit, Genau, denn du bist ja unter anderem auch Mitglied.
1: Ohne Glied.
0: Mitglied
1: ich bin
0: ohne
1: jetzt
0: Glied
1: eine Frau
0: von.
1: Geworden.
0: Genau, Chica. Chica Chicken ist nämlich auch Mitglied des Oberkreuzberger Nasenflötenorchesters, der ja. Grindchor.
1: Deswegen bis in die geriatrische Abteilung abgeordnet werde.
0: Und wie lange gibt es denn das jetzt eigentlich schon? Auch ganz schön lange.
1: Boah, gegründet haben wir uns, glaube ich, im Ende 91. Und jetzt 92 hatten wir den ersten Auftritt.
0: Wo denn? Wo waren das?
1: Im Eimer, hier in der Ostzone.
0: Ja.
1: Und da hatten.
0: Im Eimer, ja?
1: Ja, im Eimer und Françoise Cactus. Und Sabina Maria von der Linden, die wollten nach Amerika fahren und hatten kein Geld. Und da gab es einen Benefiz und Oger war der Beste bei dem Ganzen. Der hat Kate Bush genauso getanzt und genauso gesungen.
0: Oger ist auch Oger ist ein sehr berühmter Oger Tänzer.
1: Grafe.
0: Ja, Oger Grafe, der kann auch Elfen herbeitanzen.
1: Ja, der ist überhaupt bei Teufelsberg war der genial. Also die Filme, naja, sollte jetzt sich jeder mal angucken. Und und dann haben wir da das erste Mal gespielt da, ne? Und seitdem gibt's uns. Also Axel Grumbach, also ich sagte Hans-Martin Slayer,
0: Slayer
1: stopp.
0: Genau.
1: Habe ich mich schon wieder verquatscht. Und ich habe da so eine Idee gekriegt und dann haben wir das gemacht.
0: Ja, und bei euch ist ja auch gesetzt, dass jeder von euch immer eigentlich eine Nasenflöte dabei haben muss. Und du hast heute deine deine Polizeinasenflöte mitgebracht.
1: Genau.
0: Die ist grün-weiß.
1: Obwohl sie ramponiert ist.
0: Ah, jetzt sind die ja blau, ne, die Bullenautos.
1: Die ja, sind, das kann man ja angleichen.
0: Denn grün und blau schmückt die, du weißt schon.
1: Die Frau.
0: Ja, das wusste ich, dass du das jetzt sagst. Darum habe ich das jetzt so gesagt.
1: Mein Opa hat immer gesagt, blau-weiß ist bayerisch und grün scheißen die Gänse. Naja.
0: Denn von dir habe ich aber neulich mal ein bisschen Hessisch gelernt.
1: Hör schon mal.
0: Ohne frei.
1: Obe ohne oder obe ohne nicht.
0: Unten offen, oben frei. So spielen wir auch den nächsten Song herbei. Was hast du uns da hingelegt, Schönes?
1: Von Heinz Schenk.
0: Von Heinz Schenk? Ist der nicht auch so ein Kölner oder was ist das?
1: Nein, das war ein Mainzer.
0: Ach, Mainzer, genau.
1: Den halten alle. Für einen, also ein Frankfurter wegen blauen Bock, aber...
0: Passt wenigstens zur Farbe blau, gerade
1: mein
0: genannt.
1: Opa hat ihm als Kind die ersten Reden redigiert und meine Mutter hat ihn immer verkloppt.
0: Ach, der hat so Karnevalsreden gemacht,
1: auch,
0: oder was?
1: Auch, der war ein komischer Mensch, ne?
0: Hast du denn mit Karneval was so, ich habe zum Beispiel mit Karneval so überhaupt gar nichts zu tun, ne?
1: Ja,
0: also Karneval liegt mir irgendwie sehr fern.
1: Naja, ich war 1960 das erste Mal auf der Bühne. In der Kampagne, ich glaube, es müsste der 13.2. sein oder so.
0: In welchem Jahr befinden wir uns da?
1: Da bin ich zwei, drei Viertel.
0: Das war also...
1: Die Mutter hat was über Flüchtlinge gemacht, über Eskimos.
0: Ja.
1: Und die hatte umgedichtet...
0: Deine Mutter?
1: Ja.
0: Ja.
1: Die spielte den Mann und die Bina Fluchermacher, die Frau und die Kinder mussten alle ran. Meine große Schwester Doris, größere Schwester Doris, die große, die war viel älter. Die war 8 Jahre älter, mein Bruder ist ein Jahr und Tag älter und ich.
0: Ja, und wann war das, als sie da dieses Lied da gedichtet hatte am Karneval? Oder wann haben
1: sie
0: die Reden für Heinz Schenk?
1: Die hat angefangen, Mariechen saß weinend im Garten, das hat die kolportiert. Wir kommen vom hohen Norden, uns blies ein Atomerwind. Wir sind nach Deutschland gekommen, der Vater, die Mutter, das Kind. Die Hunde sind gefressen. Ja, wegen der Hunde kannst du keine Tiere auf der Bühne, ne? Aus lauter Hungersnot und Eskimos, ne? Darf man heute auch nicht mehr sagen. Und im Jahr des Wirtschaftswunders erhoffen wir nur ein Brot, so fing das an.
0: Aha. Und die Reden, die wurden dann von denen geschrieben?
1: Mutti, ja klar. Aha. Ich habe da mitgeschrieben schon als Kind.
0: Und was war, gibt es so eine Rede, an die du dich erinnerst?
1: Einige.
0: Ja.
1: Als ich einen Briefkastenschlüssel gefressen hatte... Als wir Besuch aus England hatten und ja, da gab es ein paar gute.
0: Okay. Na, wollen wir das mal hören, damit wir...
1: Heinz Schenk, ja klar. Es ist alles nur geliehen, heißt der Song.
0: Ach so.
1: Und meine Mutter hat ihn mir verkloppt, weil er frecher war als sie.
0: Der Upcycling-Song aus dem Jahr... Von wann ist denn das?
1: Oh, ich weiß nicht, aber ja.
0: Irgendeine Zahl halt. Irgendein Jahr wird es gewesen sein, wo...
1: Und der hat das irgendwann mal geschrieben und irgendwann mal hat es ja mal jemand aufgenommen. Ne?
0: Ach, das hat...

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0: So, der nächste Song, den du mitgebracht hast, der ist da gab es einen Musikwunsch. Und an diese Person möchte ich meine allerherzlichsten, liebsten Grüße senden. An
1: ich auch.
0: Frau A.W. Das ist was ganz Besonderes.

0: Springs, damit hat er also mit sehr viel gerechnet, aber damit gar nicht. Mit George Michael.
1: Ja,
0: also
1: als
0: wirklich
1: alter Bakunin-Leser,
0: Naja, die Frau A.W. hat schon einen guten Geschmack, denn ich finde schon, George Michael hat eine...
1: Also als wäre sie mit mir seit 28 Jahren nicht zusammen.
0: Genau, aber ich meine, er hat schon eine ganz tolle Stimme und vor allem, der hat ja diesen Song gemacht, nachdem er zwangsgeoutet wurde.
1: Ich höre die Musik.
0: Ich höre die Musik auch und du hast ganz viele Zettel gerade in der Hand. DIN A4 Blätter.
1: Der traurige Part.
0: Jetzt kommt ein trauriger Part. Wir haben ja jetzt auch genau 20.04 Uhr, also da werden hier immer die traurigen Sachen angesprochen.
1: Ja, die Abgegangenen im letzten Monat, ein Altpunker Kini, also Michael Kienscherber, ist am 24. August gestorben, an einem Krebsleiden. Dann ist Endart-Mitgründerin Marlene Meyer, jetzt muss ich mich ein bisschen fassen,
0: ja, ich kann
1: am 31.08. tödlich verunfallt. Und dann habe ich gerade heute Morgen erfahren, dass mein alter Kumpel Kalle Pafler auch tot ist. Aber der war 81, aber der denen sei die Sendung gewidmet.
0: Okay. Denn er ist ja
1: außer
0: bekannt.
1: Blala.
0: Ja, natürlich, aber er ist ja auch bekannt geworden durch einen Zwischenfall im Gericht in Moabit, nicht
1: ja,
0: wahr?
1: Ja, das war im September 1968 und da hat er während dieses Prozesses dem Richter die Akten weggenommen, hat vor dieses Gericht geschissen und hat sich einen Arsch gewischt. Vorher hat er sich geweigert, sich auf den Angeklagtenstuhl zu setzen, sondern hat sich auf den Boden Platz genommen, hat irgendwas mit gesagt, er verbeugt sich nicht vor dem Popanz und das Gericht sei einer und so weiter und so weiter. Das ist alles bei dem Buch Klau mich von Fritz Teufel und Rainer Langschwanz zu finden.
0: Alles klar.
1: Langschwanz sagte Kalle immer zu ihm.
0: Ja, die Leute kennt man aus der Kommune 1.
1: Mhm.
0: Paragraph 1, jeder macht seins.
1: Ich habe am Montag noch mit ihm telefoniert. Ich bin sehr, sehr traurig.
0: Ja, das ist mein Beileid an dieser Stelle. Ja. Und ich hoffe, diese drei Menschen verstehen sich da irgendwo ganz gut jetzt. Weil ich kann mir schon ganz gut vorstellen, dass die ganz gut zusammenpassen da, wo in irgendwelchen Zwischenräumen oder anderen.
1: Das ist eine hehre Hoffnung. Wenn das Licht aus ist, ist es vorbei.
0: Nun
1: die
0: gut.
1: Erinnerung vor der Geburt hast du auch nicht.
0: Nein, aber was man manchmal hat, ist eine Art der Oberflächenveredelung und des Broms und nämlich ganz vielen Chemikalien, die immer zusammengemixt werden müssen, wenn man zum Beispiel Schallplatten selber machen möchte.
1: Ich habe gestern gerade erfahren, dass es so David Thomas, weißt du, von Père Ubu, der hat sich ja jetzt auch irgendwie verabschiedet. Der hat denselben Wunsch gehabt wie ich. Der hat gesagt, beerdigt mich in der Scheune. Der meinte das aber im Schweinetrog, wie ich auch. Dann bin ich sofort wieder im lebenden Organismus.
0: Oh ja, das und ich habe nämlich auch einen lebenden Organismus mitgebracht. Das habe ich mir ausgeliehen von jemand, der stellt selber Vinylscheiben her.
1: Mhm.
0: Und da braucht man sehr viel unterschiedliche Chemikalien. Und aus was besteht das Universum? Ja, aus all
1: LSD.
0: Diesen. Ja, das auch. Und aus sehr viel unterschiedlichen Stoffen und Mineralien und Gasen und
1: Fabrics and Products.
0: Und natürlich Reaktionen und Kombinationen und ein Zusammenspiel von allem ist das sozusagen. Also auf Vinyl hört man ja immer das Zusammenspiel der Welt, der Galaxien. Und ich durfte mir das ausleihen und spiele das jetzt vor. Eine komplett selbstgemachte Vinylplatte. Mhm.

0: Wow, ein sehr edles Stück Musikgeschichte. Ein Ultra-Unikat. Ich habe sowas noch nie gehört. Ich wusste auch nicht.
1: KI hergestellt.
0: Nein, das ist Sticks in the Casino. Und natürlich ist die Musik auch nicht irgendeine.
1: Was für eine Sticks?
0: Naja.
1: Sticks.
0: Auf jeden Fall bin ich tief beeindruckt von diesem Release.
1: Was heißt denn Release auf Deutsch?
0: Von dieser Schallplatte.
1: Veröffentlichung, meinst du?
0: Aber die ist ja sozusagen nur handwerklich.
1: Let it rock for release gab's, weil wir kenne ich ja noch als Kind, da waren wir die Junkies, haben sie da so alle Platte aufgenommen.
0: Nein, aber das ist ja sozusagen ein
1: ich bin doof.
0: Eine Veröffentlichung, die es nur einmal gibt. Also ich weiß gar nicht, wie man das denn nennt. Ein Unikat.
1: Wie Elvis bei seiner Mutti da in dem Auto.
0: Oh nein. mit Elvis hat das wirklich gar nichts zu tun.
1: Echt?
0: Also
1: Elvira.
0: Ja, nicht wirklich. Ja, mit
1: heutzutage.
0: Ja. Also, genau. Also, das ist hier auch eine ganz eindeutige Kombination unterschiedlicher Chemikalien, aus denen was Tolles wird.
1: Unterschiedliche Chemikalien, ich understand you not.
0: You don't understand me not.
1: I cannot speak English.
0: Ich kann ganz gut Englisch sprechen.
1: Ich kann ganz gut daneben verstehen.
0: Ich auch. Und
1: ich auch, wa?
0: Ja, was wir dann jetzt hören jetzt.
1: Was Sächsisches, nee, ich weiß ja gar nicht.
0: Was Pinkes? Du hast nämlich was Pinkes mitgebracht. Ja, jedenfalls die 7-Inch ist pink.
1: Gibt 7-Inch? Was ist denn das?
0: Naja, also die 7-Inch. Sag mal, wie sagt man denn Inch auf Deutsch?
1: 45er.
0: Ja, nicht. Ja, die 45er, die Scheibe.
1: Früher
0: die pinke
1: die 175er
0: Scheibe.
1: Und die 51er.
0: Und die 78er und Schellack natürlich.
1: Ja, ja, 51er waren die dem Paragraph, die Irren. Und die 175er waren die Schwulen wegen dem Paragraphs, ja.
0: Genau.
1: 70, aber 5er. Den Dreier gibt es nicht, ne?
0: Den Dreier.
1: Naja, die Paragraph Dreier. Naja,
0: aber aber
1: es können alle selber nachgucken.
0: Aber es gibt hier die eine Single, die du mitgebracht hast. I Hate Art Galleries, hören wir doch jetzt.
1: Ja, das ist von deinem Ex-Stecher hier, Mark Bombastic, da auch dabei und Felix.
0: Ja, die haben das zusammen gemacht. Kopie. Das ist jetzt auch schon ganz schön lange her, ne?
1: Ja, du hast ihm mal ein blaues Auge gehauen, das weiß ich noch. Da war er aber noch bei den Nasen.
0: Aber nur mit der blauen Vinylplatte aus Versehen.
1: Naja.
0: Das war ein Unfall, war das.
1: Ja, ja, genau. Er ist an der Türkante. Das habe ich auch mal, als ich in der Schule ein blaues Auge gehabt habe, den zweiten Klassensprecher.
0: Guck mal, jetzt haben wir den wir hier hören wollten.
1: Er hatte sich am Fenster gestoßen, hat er gesagt, weil ich habe die Faust wieder gerieben und er wollte kein zweites haben.
0: Naja, gut, das ist aber jetzt ein ganz anderes Metier, wo wir uns jetzt aufhalten.
1: Ja, das ist ja die Primitivität.
0: Na eben, aber darum machen wir ja auch diese Sendung heute, ja, die Vereindeutigung der Welt, weil primitiver wollen wir immer werden, oder?
1: Naja, aber die anderen sollen schon noch reden dürfen.
0: Naja, machen sie ja jetzt
1: Ambiguitäts-
0: auch. Ja, wie ging das Wort nochmal?
1: Toleranz.
0: Ja, nochmal buchstabieren bitte. I Hate Art Galleries ist ja auch, kannst du den Titel dann, der Single, die du mitgebracht hast?
1: Ich hatte eine Kunstgalerie, heißt das doch, oder?
0: Ich hatte eine Art Gallery, ja. Genau. Darum.
1: Das ist unprofessionell, über seinen eigenen Scheiß zu lachen. Aber ja. Let's go.
0: Na, du hast die Platte ja nur in einem deiner hübschen Single-Köfferchen mitgebracht und du hast sie ja nicht selber gemacht.
1: Hat mir Marc geschenkt.
0: Ja. Na dann.
1: AKD Großmutter. Geht die überhaupt?
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0: Mehr muss ich ja schämen.
1: Was ist das denn bitte?
2: Das Adam und die Mickeys.
1: Adam und die Mickeys, woher sind die auch aus Hessen? Oder das klingt auch so ein bisschen Karneval.
2: Offensichtlich, ja.
1: Und das Cover sieht so ein bisschen...
2: Montag gibt's Frikadelle, ohne Pferdel warm, wahrhascht. Da gibt's tolle Lieder von denen.
1: Ja?
2: Und Heitschi, Bumbeitschi, Bumbum, zum Scheißen ist keiner zu dumm, ist mein Liebling eigentlich, aber das habe ich nicht auf Single leider. Das nächste Mal mit LP.
1: Ja bitte, dann müssen wir die, aber dann hören wir die an einem Stück durch. Und
2: oh Gott,
1: ich möchte
2: ja.
1: aber dann auch, dass du dann, wie heißt das, Ebbelwoi dann mitbringst.
2: Ebbelbuff die Hose auf, ja, dann müssen wir, aber das Klo war eben besetzt, als ich aufs Klo wollte, da hat einer geschissen, das riecht man ja hier noch, ne, hier im Studio.
1: Ja, naja, ich riech
2: ich
1: das nicht, ein Glück.
2: Ich muss ins Waschbecken pinkeln nebenan, ne? So einen Druck hatte ich.
1: Oh Gott, oh Gott, oh Gott.
2: Das stimmt nicht, aber es klingt gut, ne.
1: Naja, das passt auf jeden Fall, was du hier erzählst zu dieser Single, weil ich glaube, die haben da immer nur sowas gemacht. Und,
2: nee, das ist Karneval, das ist einfach nur.
1: Ja, Karneval, ja, wie gesagt, also eigentlich die Originalversion hieß, glaube ich, Mami Blue.
2: Stimmt, und den deutschen Text hat Drafi Deutscher zum Beispiel von Mami Blue gemacht. Ne?
1: Na, Drafi Deutscher, der ist ja auch nicht zu unterschätzen.
2: Den habe ich bedient im Oranienstübel, als ich 1981 am 13. September Hegdome oder den Laden aufgemacht hatte mit anderen Jungs. War

0: ja, der Alfred hat die Bedienungen rausgeschmissen und
1: ja, und dann stand ich am Abend hinter dem Tresen, ich Idiot, ne? Bis Jahresende 81. Später war das die Oranienbar. Hieß Oranienstübel oder Ostübel oder so.
2: Na, ich werde dich nochmal einladen, weil da gibt es so viel zu erzählen. Die Stunde ist nämlich jetzt fast schon vorbei.
1: Ja.
2: Und,
1: die Mainzer Hofsänger hätte ich gerne am Schluss. So ein Tag, so wunderschön.
2: Ja, das machen wir auch gleich. Das machen wir gleich. Die Mainzer Hofsänger.
1: Sänger.
2: Sänger, pardon.

0: Ja, zusammen mit Milt Jackson. Und ich verabschiede mich von dem eindeutigen Gast mit den unendlich vielen Namen und bedanke mich bei Reboot FM, bei Diana McCarthy für Technical Support und freue mich auf die nächste Sendung.
1: Ich gehe jetzt auch zu Raquelina und die Macaronis, die spielen jetzt in der Zeitzone gleich.
0: Und ich muss zur Bilderberg-Konferenz, da muss ich auflegen. Also wir sind sehr schwer beschäftigt an diesem 27. September.
1: Ich muss die Kasse machen, weil ich war bei EndArt auch mit der Rausschmeißer. Ciao.
0: Auf Wiedersehen.

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